0: Hallo und herzlich willkommen zu diesem Video. Wir sind hier in Düsseldorf, um genau zu sein, am Trainingszentrum für Tischtennis. Und neben mir sitzt Dima Ovtcharov. Dima ist Brand Ambassador für N-Sport.
1: Sehr gern, ich freue mich aufs Interview. 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